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3: Herzlich willkommen zu unserer heutigen Ausgabe von Treffpunkt am Vormittag, liebe Hörerinnen und Hörer. Am Mikrofon begrüßt Sie Marta Schelmeci, Tonmeister ist László Imre Németh. In unserer heutigen Sendung geht es zunächst um die Geschichte der Soroksarer Ungarndeutschen und um die Vertreibung nach dem Zweiten Weltkrieg. Wir berichten über die Ausstellung Heimkehr, 80 Jahre Vertreibung in der Soroksarer Bibliothek und sprechen dabei auch über persönliche Schicksale und Erinnerungen. Außerdem blicken wir gemeinsam mit Hilde Hortmann-Hellebrand auf Schaumar. Dort führt sie uns auf einem historischen Spaziergang durch die Geschichte des Ortes und erzählt von den Schwaben, ihren Traditionen und vielen persönlichen Geschichten, die über Generationen weitergegeben wurden. Natürlich bringen wir Ihnen auch heute die Meldungen der Ungarndeutschen, aktuelle Nachrichten und Musik von modern bis traditionell. Los geht es nun gleich. Ich wünsche Ihnen gute Unterhaltung mit Treffpunkt am Vormittag.

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1: Ungarn reicht Film für die Oscars ein. 25 Jahre Maria Valeria Brücke. Es folgen die Nachrichten. Am Mikrofon begrüßt sie Marta Schelmeci. Ungarn hat seinen offiziellen Beitrag für die kommenden Oscars ausgewählt. Der Film Silent Friend der Regisseurin Ildikó Enyedi wird das Land in der Kategorie Internationaler Film vertreten. Die 99. Oscar-Verleihung findet am 14. März in Los Angeles statt. Welche fünf Filme letztendlich für den Oscar als bester internationaler Film nominiert werden, soll am 21. Januar bekannt gegeben werden. Silent Friend wurde bereits beim Filmfestival in Venedig ausgezeichnet und erhielt dort 6 Preise. Auch bei

0: wenn die Pfeiler mehr als 5 Jahrzehnte lang in der Donau stehen. Erst im Jahr 2001 wurde die Brücke wieder aufgebaut und für den Verkehr freigegeben. Heute verbindet sie Ungarn und die Slowakei und gilt als Symbol für die Zusammenarbeit zwischen den beiden Ländern. Zum Jubiläum gibt es Konzerte, Ausstellungen, Familienprogramme und einen Kunsthandwerkmarkt. Außerdem findet ein traditioneller Brückenlauf statt. Die meisten Veranstaltungen sind kostenlos.
1: Das Wetter.
0: Heute am Nachmittag lösen sich die Nebel- und Dunstfelder auf. Danach wird es überwiegend sonnig, trocken und meist wolkenlos. Der Südwind kann zeitweise auffrischen. Die Temperaturen steigen auf 22 bis 27 Grad. Am Donnerstag ziehen im Westen und in den nördlichen Landesteilen zeitweise dichtere Wolken auf. Sonst bleibt es überwiegend sonnig oder leicht bewölkt. Vereinzelt sind Regen oder Schauer möglich. Der Südwestwind dreht außen im Osten des Landes zunehmend auf Nordwest und frischt zeitweise kräftig auf. Die Tiefstemperaturen liegen bei 10 bis 17 Grad, tagsüber werden 19 bis 29 Grad erreicht. Die höchsten Temperaturen sind im Südosten des Landes zu erwarten.
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Liebe Hörer, am 11. September wurde in Soroksár die Ausstellung Heimkehr Vertreibung 80 eröffnet. Durch die Ausstellung führte Anniko Baller, Mitglied der Nationalitäten Selbstverwaltung und Leiterin des Krasalkovic-Kreises. Der Kreis beschäftigt sich seit vielen Jahren mit der Ortsgeschichte von Soroksár, sammelt historische Dokumente, Fotos und arbeitet die Geschichte des Ortes auf. Bei der Führung ging es unter anderem um die Geschichte der Soroksárer Ungarndeutschen und um die Vertreibung im Jahr 1946 durch persönliche Geschichten. Die erste Station der Ausstellung ist eine Bekanntmachung aus dem Jahr 1944. Auf Anordnung der zuständigen Regierungskommission wurde damals am 17. November die Räumung von Soroksár angeordnet. Die Bewohner hatten nur wenige Tage Zeit. Bis zum 25. November um 12 Uhr mussten sie die Gemeinde verlassen. Handwerker und Kaufleute sollten nach Pesterzsébet, die Bauern in den Bezirk Gesztes gebracht worden. Soweit bekannt, ging jedoch niemand von den Soroksárer Bauern tatsächlich in den Bezirk Gesztes. Viele Familien kamen an verschiedene Orte und nahmen, soweit es möglich war, auch ihre Tiere mit. Viele Menschen versuchten außerdem, Lebensmittel, Fett oder Geschirr im Hof oder im Stall zu vergraben. Doch es war November und als sie später zurückkamen, war davon nichts mehr zu finden. Das erzählt Anniko Baller, die sich schon seit vielen Jahren mit der Geschichte der Soroksárer Ungarndeutschen beschäftigt und früher auch zahlreiche Gespräche mit älteren Bewohnern geführt hat. Auch die folgenden Monate brachten neue Schicksalsschläge. Im Januar 1945 wurden mehrere hundert Menschen aus Soroksár zur Zwangsarbeit in die Sowjetunion verschleppt. Auch der Vater von Anniko Baller geriet in Gefangenschaft. Er wurde bei Szentendre gefangen genommen und sollte ebenfalls in die Sowjetunion gebracht werden. Das Gefangenenlager befand sich in Rumänien, wo aber eine Typhusepidemie ausbrach und das Lager wurde schließlich aufgelöst. Diejenigen, die körperlich noch dazu in der Lage waren, mussten zu Fuß bis nach Szegedin gehen, wo das geräumte Szegeder Sterngefängnis vorübergehend in ein Krankenhaus umgewandelt wurde. Die Vertreibung der Soroksárer Ungarndeutschen begann im Mai 1946. Innerhalb von knapp zwei Wochen mussten rund 5600 Menschen ihre Heimat verlassen. Es gab Listen, Untersuchungen und genaue Vorschriften darüber, was mitgenommen werden durfte. Neben dem persönlichen Gepäck mussten die Familien für den ersten Transport auch Lebensmittel abgeben, unter anderem Kartoffeln, Mehl, Bohnen, Fett, Öl, Gemüse, Zwiebeln und Speck bzw. geräuchertes Fleisch. Wer diese Lebensmittel nicht hatte, musste sie aus seinen eigenen Vorräten abgeben, sonst konnte er an der Verpflegung nicht teilnehmen. Am 22. Dezember 1945 legte der Innenminister dem Ministerrat die entsprechende Verordnung vor. Sie wurde mit 9 Ja-Stimmen, 2 Gegenstimmen und 5 Enthaltungen angenommen. Für die Einstufung wurden die Daten der Volkszählung von 1941 herangezogen. Bei dieser Volkszählung hatte Soroksár 18.895 Einwohner. 8.975 Menschen wurden als Personen deutscher Nationalität bzw. deutscher Herkunft erfasst. Auf der Vertreibungsliste standen genau 8.975 Namen. Ab dem Inkrafttreten der Verordnung Ende Dezember 1945 durfte niemand sein Haus oder seine Tiere verkaufen. Das Vermögen wurde unter staatliche Kontrolle gestellt. Auch die Bewegungsfreiheit war eingeschränkt. Die Menschen durften die Gemeinde nur zu bestimmten Zeiten verlassen oder sich außerhalb bewegen. Besonders bedrückend sind die Dokumente über die sogenannten Befreiungs- oder Ausnahmeversuche. Manche Menschen versuchten wegen ihres Alters, einer Krankheit oder aus anderen Gründen eine Ausnahme von der Vertreibung zu erreichen. Viele dieser Anträge wurden jedoch abgelehnt. Auch nach den Transporten im Mai 1946 war die Vertreibungspolitik noch nicht abgeschlossen. Im Oktober 1947 folgte eine weitere Verordnung über die Umsiedlung der deutschen Bevölkerung. Davon ausgenommen waren unter anderem bestimmte Industrie-, Bergbau- oder Landwirtschaftsarbeiter.
Häuser, Grundstücke und andere Vermögenswerte wurden kategorisiert. Und diese Zusammenstellung hätte spätestens bis zum 31. März 1948 der Gemeinde vorgelegt werden müssen, aber sie wurden erst bis zum 10. April fertig. Auf dieser Liste waren 1800 Personen. Schließlich kam es jedoch nicht mehr zu diesem weiteren Vertreibungstransport. Damit endete die Geschichte für die Betroffenen aber nicht. Viele mussten in Deutschland unter schwierigen Bedingungen ein neues Leben beginnen, während andere in Soroksar zurückblieben. Im zweiten Teil geht es um einige dieser persönlichen Schicksale und um den Neuanfang nach der Vertreibung. Hören Sie bis dahin drei Lieder von der Soroksarer Männerliederkranz.

im zweiten Teil unseres Berichts über die Ausstellung Heimkehr, Vertreibung 80 geht es um persönliche Schicksale und darum, wie die Betroffenen nach der Vertreibung ihr Leben neu aufbauen mussten. Eine dieser Geschichten ist die von Anton Piller, der 20 Jahre alt war, als er Soroksar verlassen musste. Auf dem Weg nach Deutschland nahm er sein Akkordeon mit und spielte sogar während des Transports. Auch in Deutschland blieb die Musik ein wichtiger Teil seines Lebens. Er machte eine Lehrerausbildung und wurde Musiklehrer. 2017 ist er in Deutschland gestorben. Eine andere Geschichte ist die von Arpad Nagy, über die sein Neffe Erwin Nagy bei der Eröffnung der Ausstellung erzählte. Die Familie kam 1921 nach Soroksar. Der Vater, der zuvor im Komitat Szolo als Notar tätig war, bewarb sich um die Stelle des stellvertretenden Gemeindesekretärs und kam so mit seiner Familie nach Soroksar. Sie hatten 5 Söhne. Der Älteste war 11, der Jüngste, Arpad, war 4 Jahre alt. Seitdem lebte Arpad in Soroksar. Von 5 Söhnen wurden 3 Priester, so auch Arpad. Dann kam die Vertreibung. Und er trat damals vieles für die örtliche katholische Gemeinde als Priester, unter anderem richtete er kostenlose Suppenküchen für die Armen ein. So gelang es ihm, hier zu bleiben und die Menschen während der Vertreibung zu unterstützen und eine genaue Liste darüber zu führen, wer weggebracht wurde. Denn die Listen, die anderswo erstellt wurden, waren nicht so genau. Wenn jemand etwas erfahren wollte, musste man ihn fragen. Eine sehr traurige Geschichte erzählt von einem Kind, das allein auf die Vertreibungsliste gesetzt wurde. Als die Mutter davon erfuhr, meldete sie sich ebenfalls, um bei ihrem Kind bleiben zu können. Der Junge kam nach Deutschland, starb dort später jedoch an einer Hirnhautentzündung. Für viele Familien begann in Deutschland ein völlig neues Leben. Sie mussten unter einfachen Bedingungen leben und sich ihre Existenz von Grund auf neu aufbauen. Doch trotz der Entfernung blieb die Vertreibung zur alten Heimat bestehen. Auch Briefe wurden geschrieben. In einer Familiengeschichte wird erzählt, dass in den Briefen immer wieder nur ein kurzer Satz stand. Wir sind gut, ihr seid auch gut. Mehr konnte man oft nicht schreiben. Aber auch für diejenigen, die in Soroksar geblieben waren, veränderte sich das Leben grundlegend. Häuser und Grundstücke wurden neu verteilt, Besitz wurde eingezogen. Die Folgen der Vertreibung betrafen damit nicht nur die Menschen, die ihre Heimat verlassen mussten, sondern die gesamte Gemeinschaft. Die Ausstellung in der Soroksarer Bibliothek zeigt diese Geschichte deshalb nicht nur anhand von Zeilen und Dokumenten, sondern auch durch einzelne Lebensgeschichten. Gerade diese persönlichen Erinnerungen machen sichtbar, was die Vertreibung für die Menschen und ihre Familien bedeutet hat. Die Ausstellung ist bis Ende Oktober zu sehen.

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1: Die Meldungen aus dem ungarndeutschen Bereich hören Sie am 16. September von Heidi Gerner. Der Verband der Branauer Deutschen Selbstverwaltungen hat seine Preisausschreiben für das vierte Vierteljahr 2026 veröffentlicht. Anträge können erneut in 5 Kategorien gestellt werden. Anträge können deutsche Selbstverwaltungen, zivile Organisationen sowie Nationalitätenbildungseinrichtungen der Komitate Branau und Chomodai einreichen. Die maximale Fördersumme beträgt 150.000 Forint pro Antrag. Alle Unterlagen müssen beim Verband der Branauer Deutschen Selbstverwaltungen an die Postadresse 7621 Beetsch Munkácsi Straße 8 eingereicht werden. Einreichungsfrist der Anträge ist der 25. September. Für ein dokumentarisches Theaterstück mit Premiere im März 2027 sucht die Deutsche Bühne Ungarn Menschen, die den Umbruch der 1980er und 1990er Jahre in Ungarn selbst erlebt haben und ihre Erinnerungen teilen möchten. Haben Sie selbst etwas erlebt oder kennen Sie jemanden mit einer Geschichte aus dieser Zeit? Dann melden Sie sich unter bereit@dbu.hu. Die Deutsche Bühne Ungarn freut sich auf spannende Lebensgeschichten. Die neueste Ausgabe von Koch mit Mach mit dem Jugendprojekt der LDU ist da. Im nächsten Teil des kulinarischen Projekts werden Rezepte aus Fertő Rákos vorgestellt. Das neue Video sowie weitere Informationen zum Projekt finden Sie auf der Webseite der LDU. Zum Musiknachmittag mit dem B. Kreiners Trio wird am 18. September ab 17 Uhr in die Showbricharda in Bojo eingeladen. Erwartet werden alle, die schwäbische Musik lieben und gern das Tanzbein schwingen. Der Eintritt ist frei, eine Voranmeldung ist erforderlich. Anmeldung und Informationen unter evahuber55@gmail.com. Alle sind herzlich willkommen. Vom 18. bis 20. September findet in Landschuk das Grombenfest statt. Die Besucher erwartet ein abwechslungsreiches Programm mit Kinderprogrammen, dem gemeinsamen Kochen und Backen von Kartoffelspeisen, einer Verkostung, einem Kulturprogramm und einem Straßenball. Am Sonntag steht außerdem eine zweisprachige Erntedankmesse auf dem Programm. Am 19. September findet im Jakob-Leyer-Heimatmuseum in der Budapesti-Straße 45 in Vudas eine Tagung zum Thema 80 Jahre Vertreibung statt. Das Programm beginnt um 10 Uhr und bietet mehrere Vorträge zu Thema sowie auch eine Diskussion. Die Veranstalter sind der Deutsche Kulturverein Vudas und das Heimatmuseum Vudas. Weitere Informationen finden Sie auf der Facebook-Seite vom Jakob-Leyer-Heimatmuseum. Am 19. September lädt St. Martin Siget St. Martin ab 16 Uhr zum Tag der Heimat und zum 4. Schwäbischen Insel- und Weinlesefestival ein. Die Besucher erwartet einen Weinleseumzug, ab 18 Uhr ein Galaprogramm sowie Musik und Tanz. Gefeiert wird außerdem das 30-jährige Bestehen der Lorkapelle. Der Eintritt ist frei. In Mohr findet am 19. September auf dem Marktplatz das Fest Mohrischer Traum statt. Ab 13 Uhr erwartet die Besucher ein abwechslungsreiches Programm mit traditionellen Tanzgruppen, schwäbischer Musik und mehreren Livebands. Für Unterhaltung und gute Stimmung ist den ganzen Nachmittag und Abend über gesorgt. Der Eintritt ist frei. Die nächste deutsche Messe wird am 20. September ab 16 Uhr im Dom von 5 Kirchen zelebriert. Alle Gläubigen werden herzlich erwartet. Am 20. September lädt die Haraster Dorfmusik um 17 Uhr zum Herbstkonzert in das Josef Attila Kulturhaus in Harast ein. Die Besucher erwartet eine Auswahl an Blasmusikstücken aus der Welt der heimischen donauschwäbischen, böhmisch-mährischen und deutschen Blasmusik. Der Verband Ungarndeutscher Autoren und Künstler und das Ungarndeutsche Kultur- und Informationszentrum laden zu einer Gedenkausstellung anlässlich des 90. Geburtstages von János Wagner ein. Die Ausstellung findet am 23. September um 18 Uhr statt. Ausstellungsort ist der Otto-Heineck-Saal im Haus der Ungarndeutschen in der Landwehrstraße 22 in Budapest. Die Ausstellung wird von János Wohlfahrt eröffnet. Für die musikalische Umrahmung sorgt Stefan Valentin auf der Geige und Susanna Hommel am Klavier. Die Teilnahme an der Ausstellung ist kostenlos, aber an Registration gebunden. Anmeldung unter info@zentrum.hu. Die Ausstellung kann nach der der Eröffnung bis zum 15. November nach vorheriger Anmeldung besichtigt werden. Am 25. September findet in der Sporthalle von Wehmen ein Wohltätigkeitsball zugunsten des Kindergartens von Wehmen statt. Ab 18 Uhr sind alle Interessenten herzlich eingeladen, das Kulturprogramm zu genießen. Ab 21 Uhr sorgt die Polo-Band für gute Stimmung und musikalische Unterhaltung. Der gesamte Erlös des Balls kommt der Modernisierung des Kindergartenhofes zugute. Zwischen dem 25. und 27. September findet in Pilischwöröschwar das Geo2Happening statt. Gemeinschaft und Erlebnisse stehen im Mittelpunkt vom Jugendprogramm. Die Teilnahme am dreitägigen Programm ist kostenlos, aber an Anmeldung gebunden. Ausführliche Informationen zum Happening und zur Anmeldung erhalten Sie von der Gemeinschaft junger Ungarndeutscher. Ende September findet das alljährige Hefeknödel-Festival in Gereschlag statt. Das Programm am 26. September beginnt schon am Vormittag mit Kulturprogrammen und mit dem Kochwettbewerb. Der Tag klingt mit einem Schwabenball mit der Unterrockkapelle und mit einem Magna Cum Laude-Konzert aus. Alle weiteren Informationen bei der Selbstverwaltung von Gereschlag. Am 26. und 27. September findet zum 24. Mal das Wetschischer Krautfest statt. Im Rahmen der Feierlichkeiten wird auch die Aufnahme vom Wetschischer Sauerkraut in die Liste der Hungarika gefeiert. So ehrt das Fest auch das 100. Hungarikum. Das zweitägige Programm stellt das berühmte Wetschischer Sauerkraut und traditionelle Krautspeisen in den Mittelpunkt und kann kostenlos besucht werden. Auf zwei Bühnen wird ein buntes Kulturprogramm geboten und die Interessenten erwarten auch Spiel und Spaß sowie kulinarische Genüsse. Ausführliche Informationen zum Wetschischer Krautfest finden Sie auf der offiziellen Homepage der Veranstaltung auf www.wetschischikapostafest.hu. Alle werden herzlich erwartet. Am 22. September findet im Zeitraum zwischen 9 Uhr vormittags und 15 Uhr nachmittags Wartungsarbeiten an der Sendestation Lockyhead statt und im Zeitraum zwischen 8 Uhr morgens am 22. September und 20 Uhr abends am 25. September werden Wartungsarbeiten an der Sendestation Morzali durchgeführt. Während der Arbeiten kann es zur Störung bzw. Ausfällen unserer Sendung kommen. Nach Beendigung der Arbeiten wird das Radioprogramm wieder wie gewohnt zu hören sein. Oktoberfest in Nadasch am 3. und 4. Oktober im Parkrestaurant. Der Abend beginnt mit einem abwechslungsreichen Kulturprogramm. Ab 20.30 Uhr sorgen die Kaiserwälder für musikalische Unterhaltung. Am 4. Oktober erwartet die Besucher außerdem ein gemütlicher Frühschoppen. Weitere Informationen finden Sie auf der Facebook-Seite des Parkrestaurants.
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1: Ungarn reicht Film für die Oscars ein. 25 Jahre Maria Valeria Brücke. Es folgen die Nachrichten. Am Mikrofon begrüßt sie Marta Schelmeci. Ungarn hat seinen offiziellen Beitrag für die kommenden Oscars ausgewählt. Der Film Silent Friend der Regisseurin Ildikó Enyedi wird das Land in der Kategorie Internationaler Film vertreten. Die 99. Oscar-Verleihung findet am 14. März in Los Angeles statt. Welche fünf Filme letztendlich für den Oscar als bester internationaler Film nominiert werden, soll am 21. Januar bekannt gegeben werden. Silent Friend wurde bereits beim Filmfestival in Venedig ausgezeichnet und erhielt dort 6 Preise. Auch bei internationalen Filmfestivals war der Film erfolgreich. In Ungarn wurde er im Februar bei der 45. Ungarischen Filmwoche als bester Film ausgezeichnet. Die Maria Valeria Brücke zwischen Esztergom in Ungarn und der Slowakei feiert am 26. und 27. September mit einem großen grenzüberschreitenden Brückenfest das 25. Jubiläum. Die historische Brücke wurde bereits 1895 eröffnet und im 20. Jahrhundert zweimal zerstört. Nach den Kriegszerstörungen von 1944 blieben die Pfeiler mehr als 5 Jahrzehnte lang in der Donau stehen. Erst im Jahr 2001 wurde die Brücke wieder aufgebaut und für den Verkehr freigegeben. Heute verbindet sie Ungarn und die Slowakei und gilt als Symbol für die Zusammenarbeit zwischen den beiden Ländern. Zum Jubiläum gibt es Konzerte, Ausstellungen, Familienprogramme und einen Kunsthandwerkmarkt. Außerdem findet ein traditioneller Brückenlauf statt. Die meisten Veranstaltungen sind kostenlos.
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1: Heute am Nachmittag lösen sich die Nebel- und Dunstfelder auf. Danach wird es überwiegend sonnig, trocken und meist wolkenlos. Der Südwind kann zeitweise auffrischen. Die Temperaturen steigen auf 22 bis 27 Grad. Am Donnerstag ziehen im Westen und in den nördlichen Landesteilen zeitweise dichtere Wolken auf. Sonst bleibt es überwiegend sonnig oder leicht bewölkt. Vereinzelt sind Regen oder Schauer möglich. Der Südwestwind dreht außen im Osten des Landes zunehmend auf Nordwest und frischt zeitweise kräftig auf. Die Tiefstemperaturen liegen bei 10 bis 17 Grad. Tagsüber werden 19 bis 29 Grad erreicht. Die höchsten Temperaturen sind im Südosten des Landes zu erwarten.
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0: Liebe Hörer, nun in der zweiten Hälfte der Sendung widmen wir uns einem historischen Spaziergang, den Hilda Hartmann-Hellebrand am 12. September in Schaumar veranstaltet hat. Unter dem Titel »Von Haus zu Haus, von Mund zu Mund« führte sie die Teilnehmer durch den Ort und erzählte dabei von der rund 300-jährigen Geschichte der Schwaben in Schaumar, von ihren Traditionen und ihrer Kultur. Der Spaziergang begann am Kirchenplatz und führte weiter durch die Straßen des Ortes. Hilda Hartmann-Hellebrand stellte dabei auch einige alte Geschichten und lokale Besonderheiten vor.
1: An unserem Kirchweihtag habe ich seit 3 oder 4 Jahren so einen Spaziergang organisiert, jedes Jahr eins. Und die erste war der Kellerspaziergang. Schaumar war ein Weinbaugebiet und die Schaumarer hatten sehr große Kellern, ja. Und teilweise sind diese Kellern auch in sehr gutem Zustand. Und dann habe ich gedacht, die Schaumarer, die jetzt ins Dorf gezogen sind, die müssen das auch wissen, dass hier einmal bis zu Phylloxera ein sehr blühendes Weinbaugebiet war. Und deswegen haben die Leute sehr schöne Kellern auch gebaut. Und das war sehr erfolgreich. 40 oder 50 Leute sind dann gekommen. Und dann dieser zweite Gang war auch ein Kellergang. Und das habe ich zusammen verbunden mit ein neues Keller. Ja, wir haben einen Winzer hier im Dorf, der so Bioweine herstellt. Und der hat ein ganz modernes Keller. Und dann haben wir das verglichen, wie sah ein alter Keller aus und wie wird jetzt ein neues Keller gebaut. Und dann habe ich noch diesen schönen Gartenspaziergang organisiert und wir haben einen schönen Garten besucht und das haben die Leute auch sehr geliebt.
2: Heute haben wir den Spaziergang bei der Kirche begonnen.
1: Ja.
2: Sie haben darüber erzählt, wie diese Kirche eigentlich entstanden ist.
1: 1710 sind die erste schwäbische Familie hier nach Schaumar gekommen und 1726 haben sie die erste Kirche gebaut, was in unserem Friedhof war. Und vom Friedhof war eine große Straße und das war eigentlich das Dorf, ja. Und nach dieser ersten Pestwelle hat ein Schaumarer Maurermeister, der Peter Lang, ein Kreuz im Wald gestellt und er hat gemerkt, dass die Leute dorthin gehen, um zu beten. Und es gab noch eine zweite Pestwelle. Und dann hat er gesagt, wenn meine Familie verschont wird, dann werde ich ein Maria-Hilf-Bild kaufen und das, wo dieser Kreuz ist, dahin hängen. Und so hat er das auch getan. Seine Familie war verschont von diesem Pest. Und er hat gemerkt, dass sehr viele Leute zu diesem Maria-Hilf-Bild gehen, um zu beten. Und die Kirche hat das auch registriert, dass einige Wundertaten dort geschehen sind. Und der Grundherr hat dann entschlossen, 1782,

0: dass, wo diese Bild hängt, dort eine Kirche zu bauen, um diese Maria-Hilf-Bilder hinzuhängen am Altar. Und so ist unsere Wallfahrtskirche auch entstanden.
1: Sie haben bei dem Spaziergang auch einige Wunder erwähnt, also zum Beispiel mit einem Kind, der blind war. Woher kam diese Mutter eigentlich mit dem Kind?
0: Aus Pest kam sie. Die hatten dort ein Wirtshaus. Und der Hajo Kovács, also so ein Medikus, hat den Kind untersucht und hat festgestellt, dass er graue Star hat. Und die Frau, also die Mutter von diesem Kind, hat es nicht erlaubt, dass er Nadeln in seine Augen reinsteckt. Und sie hat der Frau gesagt, dass wenn sie das nicht will, dann soll sie nach Scholmar, damals hieß es nicht Scholmar, sondern Scholmar, gehen, weil dort ist ein Maria-Hilf-Bild, um dort zu beten und vielleicht die heilige Maria wird ihnen helfen. Und so war das auch. Dann ist sie mit ihrer Familie und mit dem Kind hierher gereist und nach dem dritten Tag ist dieser Wunder geschehen, dass das Kind wieder gesehen hat.
2: Das war der erste Teil unseres Beitrags über den historischen Spaziergang mit Hilde Hartmann-Hellebrand in Schau.

0: Liebe Hörer, wir bleiben noch in Schaumar, im zweiten Teil unseres Beitrags über den historischen Spaziergang mit Hilda Hortmann-Hellebrand geht es um weitere Stationen und Geschichten aus dem Ort. Dabei erzählt sie unter anderem von den sogenannten Kasel, von einem ehemaligen Wirtshaus und von Matjas Toller und seinem Lied im Ofner Bergland. Außerdem berichtet sie, wie sie im Laufe der Jahre im Schwabenhaus zahlreiche Geschichten gesammelt und aufgeschrieben hat, die sie später auch in zwei Büchern veröffentlichen konnte.
1: Heute haben wir ungefähr 8 Standorte besucht in diesem Spaziergang und es gab sehr viele Geschichten, zum Beispiel auch über diese sogenannte Kasel.
2: Kasel, ja.
1: Die durch Schaumar gehen.
2: Durch und durch.
1: Ja, ja, ja, durch und durch. Diese hatten 2 Funktionen.
2: Erstens haben sich die Liebespaare dort versteckt. Zweitens war das ein Weg, um zu verschwinden können. Und das ist doch ganz toll, wenn man so reindenkt, dass, wie klug waren die Leute, ja? Wie klug waren die Leute, wenn sie ein Dorf geplant haben, dass die auch daran gedacht haben. Ja, ich finde das ganz sensationell.
1: Aber diese kleinen Straßen wurden dann am Anfang noch gebaut, als die Schwaben noch gekommen sind, oder?
2: Ja, ja, sie haben das gebaut, ja. Sie haben beziehungsweise so gebaut, dass immer so ein kleine Straßen zwischen die Häuser sein sollen. Ja, ja.
1: Über das Stadtbild noch ein bisschen, dass es sehr viele Gasthäuser gab und wir haben dort auch einen Standpunkt gemacht. Heute ist das eine Waldorfschule, ja, aber genau. Das war früher ein Wirtshaus. Wann wurde davon eine Schule eigentlich?
2: 2003, ich kam 2003 nach Schaumar zurück. Ich arbeitete an der Frankfurter Waldorfschule und deswegen kam ich nach Schaumar zurück, um diese Waldorfschule zu bauen. Und als ich das Gebäude gesehen habe, habe ich gedacht, das ist ja interessant. Hier hat meine Familie gespielt, ja, die Hellebrand-Kapelle, was mein Großvater gegründet hat, das war den ihr Stammplatz. Und wie interessant ist es, dass ich jetzt die Aufgabe bekomme, von diesem Wirtshaus eine Schule zu bauen.
1: Aber das war wahrscheinlich kein Zufall, oder?
2: Im Leben sind keine Zufälle.
1: Dazu knüpft eine weitere Geschichte auch an, beziehungsweise gerade mit der Musik.
3: Also die Geschichte vom Matjas Toller.
2: Ja, ja, wo wir stehen geblieben sind und unser Schäumerlied gesungen haben, ja.

0: Sei du gegrüßt, sei du gegrüßt, sei du gegrüßt mir immerfort. Das ist auch sehr merkwürdig, nicht wahr? Jemand schreibt Mitte 40, wo er vertrieben wurde, so ein Lied, so ein Heimatslied mit viel Poesie. Und als er 80 war, hat er diesen Wunsch, nach Schäuma wieder zu kommen, vielleicht letztes Mal, und dann stirbt er auch hier, wie er das in seinem Lied besungen hat. Also ich finde, das ist, wenn man diese Zusammenhänge sieht im Leben, dann staunt man eigentlich, ob das nur Zufälle sind oder gibt es hier irgendwelche andere Mächte, die dein Leben beeinflussen. Also je älter werde ich, desto philosophisch werde ich diesbezüglich. Und wo ich diese Geschichte sehe und die Leute mir diese Geschichte erzählen, ich wundere mich immer, ob das tatsächlich die Wahrheit ist oder ist es tatsächlich so. Ja, weil die Leute lügen nicht, ja. Ja, Gott sei Dank, als wir hier das Haus aufgemacht haben vor 10 Jahren.
1: Das Schwabenhaus?
0: Ja, genau. Ich habe das 10 Jahre lang geleitet. Und dann kamen die Leute. Das war ein Platz, wo sie reinkommen könnten. Und jeder sagte, du Hilda, ich habe eine Geschichte. Und ich hörte zu und ein paar Sätze schrieb ich ab. Und zu Hause, wenn mich das berührt hat, dann habe ich angefangen, das auszuarbeiten.
1: Und so haben Sie Ihr Buch dann
0: geschrieben? Ja, genau. Ja, ja. Also 40 Anekdoten zusammengekommen sind, habe ich gesagt, vielleicht könnte man das ausgeben, also herausgeben, veröffentlichen, weil die sind solche Geschichten, worüber jeder seine Konsequenzen ziehen kann. Sie lehren uns diese Geschichte.
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1: Die Meldungen aus dem ungarndeutschen Bereich hören Sie am 16. September von Heidi Gerner. Der Verband der Branauer Deutschen Selbstverwaltungen hat seine Preisausschreiben für das vierte Vierteljahr 2026 veröffentlicht. Anträge können erneut in 5 Kategorien gestellt werden. Anträge können deutsche Selbstverwaltungen, zivile Organisationen sowie Nationalitätenbildungseinrichtungen der Komitate Branau und Chomodai einreichen. Die maximale Fördersumme beträgt 150.000 Forint pro Antrag. Alle Unterlagen müssen beim Verband der Branauer Deutschen Selbstverwaltungen an die Postadresse 7621 Beetsch Munkácsi Straße 8 eingereicht werden. Einreichungsfrist der Anträge ist der 25. September. Für ein dokumentarisches Theaterstück mit Premiere im März 2027 sucht die Deutsche Bühne Ungarn Menschen, die den Umbruch der 1980er und 1990er Jahre in Ungarn selbst erlebt haben und ihre Erinnerungen teilen möchten. Haben Sie selbst etwas erlebt oder kennen Sie jemanden mit einer Geschichte aus dieser Zeit? Dann melden Sie sich unter bereit@dbu.hu. Die Deutsche Bühne Ungarn freut sich auf spannende Lebensgeschichten. Die neueste Ausgabe von Koch mit Mahmit, dem Jugendprojekt der LDU, ist da. Im nächsten Teil des kulinarischen Projekts werden Rezepte aus Fertürakosch vorgestellt. Das neue Video sowie weitere Informationen zum Projekt finden Sie auf der Webseite der LDU. Zum Musiknachmittag mit dem B-Kreiners Trio wird am 18. September ab 17 Uhr in die Showbricharda in Beuer eingeladen. Erwartet werden alle, die schwäbische Musik lieben und gern das Tanzbein schwingen. Der Eintritt ist frei, eine Voranmeldung ist erforderlich. Anmeldung und Informationen unter evahuber55@gmail.com. Alle sind herzlich willkommen. Vom 18. bis 20. September findet in Landschuk das Grombenfest statt. Die Besucher erwartet ein abwechslungsreiches Programm mit Kinderprogrammen, dem gemeinsamen Kochen und Backen von Kartoffelspeisen, einer Verkostung, einem Kulturprogramm und einem Straßenball. Am Sonntag steht außerdem eine zweisprachige Erntedankmesse auf dem Programm. Am 19. September findet im Jakob-Leyer-Heimatmuseum in der Budapesti-Straße 45 in Budasch eine Tagung zum Thema 80 Jahre Vertreibung statt. Das Programm beginnt um 10 Uhr und bietet mehrere Vorträge zu Thema sowie auch eine Diskussion. Die Veranstalter sind der Deutsche Kulturverein Budasch und das Heimatmuseum Budasch. Weitere Informationen finden Sie auf der Facebook-Seite vom Jakob-Leyer-Heimatmuseum. Am 19. September lädt St. Martin Siget St. Martin ab 16 Uhr zum Tag der Heimat und zum 4. Schwäbischen Insel- und Weinlesefestival ein. Die Besucher erwartet ein Weinleseumzug, ab 18 Uhr ein Galaprogramm sowie Musik und Tanz. Gefeiert wird außerdem das 30-jährige Bestehen der Lorkapelle. Der Eintritt ist frei. In Mohr findet am 19. September auf dem Marktplatz das Fest Mohrischer Traum statt. Ab 13 Uhr erwartet die Besucher ein abwechslungsreiches Programm mit traditionellen Tanzgruppen, schwäbischer Musik und mehreren Livebands. Für Unterhaltung und gute Stimmung ist den ganzen Nachmittag und Abend über gesorgt. Der Eintritt ist frei. Die nächste deutsche Messe wird am 20. September ab 16 Uhr im Dom von 5 Kirchen zelebriert. Alle Gläubigen werden heftig erwartet. Am 20. September lädt die Haraster Dorfmusik um 17 Uhr zum Herbstkonzert in das Josef Attila Kulturhaus in Harast ein. Die Besucher erwartet eine Auswahl an Blasmusikstücken aus der Welt der heimischen donauschwäbischen, böhmisch-mährischen und deutschen Blasmusik. Der Verband Ungarndeutscher Autoren und Künstler und das Ungarndeutsche Kultur- und Informationszentrum laden zu einer Gedenkausstellung anlässlich des 90. Geburtstages von János Wagner ein. Die Ausstellung findet am 23. September um 18 Uhr statt. Ausstellungsort ist der Otto-Heineck-Saal im Haus der Ungarndeutschen in der Landwehrstraße 22 in Budapest. Die Ausstellung wird von János Wohlfahrt eröffnet. Für die musikalische Umrahmung sorgt Stefan Valentin auf der Geige und Susanna Hommer am Klavier. Die Teilnahme an der Ausstellung ist kostenlos, aber an Registration gebunden. Anmeldung unter info@zentrum.hu. Die Ausstellung kann nach der Theatereröffnung bis zum 15. November nach vorheriger Anmeldung besichtigt werden. Am 25. September findet in der Sporthalle von Wehmen ein Wohltätigkeitsball zugunsten des Kindergartens von Wehmen statt. Ab 18 Uhr sind alle Interessenten herzlich eingeladen, das Kulturprogramm zu genießen. Ab 21 Uhr sorgt die Polo-Band für gute Stimmung und musikalische Unterhaltung. Der gesamte Erlös des Balls kommt der Modernisierung des Kindergartenhofes zugute. Zwischen dem 25. und 27. September findet in Pilischwöröschwar das Geo2Happening statt. Gemeinschaft und Erlebnisse stehen im Mittelpunkt vom Jugendprogramm. Die Teilnahme am dreitägigen Programm ist kostenlos, aber an Anmeldung gebunden. Ausführliche Informationen zum Happening und zur Anmeldung erhalten Sie von der Gemeinschaft junger Ungarndeutscher. Ende September findet das alljährige Hefeknödel-Festival in Gereschlag statt. Das Programm am 26. September beginnt schon am Vormittag mit Kulturprogrammen und mit dem Kochwettbewerb. Der Tag klingt mit einem Schwabenball mit der Unterrockkapelle und mit einem Magna Cum Laude-Konzert aus. Alle weiteren Informationen bei der Selbstverwaltung von Gereschlag. Am 26. und 27. September findet zum 24. Mal das Wetschischer Krautfest statt. Im Rahmen der Feierlichkeiten wird auch die Aufnahme vom Wetschischer Sauerkraut in die Liste der Hungarika gefeiert. So ehrt das Fest auch das 100. Hungarikum. Das zweitägige Programm stellt das berühmte Wetschischer Sauerkraut und traditionelle Krautspeisen in den Mittelpunkt und kann kostenlos besucht werden. Auf zwei Bühnen wird ein buntes Kulturprogramm geboten und die Interessenten erwarten auch Spiel und Spaß sowie kulinarische Genüsse. Ausführliche Informationen zum Wetschischer Krautfest finden Sie auf der offiziellen Homepage der Veranstaltung auf www.wetschischikapostafest.hu. Alle werden herzlich erwartet. Am 22. September findet im Zeitraum zwischen 9 Uhr vormittags und 15 Uhr nachmittags Wartungsarbeiten an der Sendestation Lockyhead statt und im Zeitraum zwischen 8 Uhr morgens am 22. September und 20 Uhr abends am 25. September werden Wartungsarbeiten an der Sendestation Morzali durchgeführt. Während der Arbeiten kann es zur Störung bzw. Ausfällen unserer Sendung kommen. Nach Beendigung der Arbeiten wird das Radioprogramm wieder wie gewohnt zu hören sein. Oktoberfest in Nadasch am 3. und 4. Oktober im Parkrestaurant. Der Abend beginnt mit einem abwechslungsreichen Kulturprogramm. Ab 20.30 Uhr sorgen die Kaiserwälder für musikalische Unterhaltung. Am 4. Oktober erwartet die Besucher außerdem ein gemütlicher Frühschoppen. Weitere Informationen finden Sie auf der Facebook-Seite des Parkrestaurants.
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Liebe Hörer, damit geht unsere heutige Ausgabe von Treffpunkt am Vormittag zu Ende. Die Sendung können Sie auch im Internet unter mediaclick.hu nachhören. Morgen sind wir ab 10 Uhr wieder mit einer neuen Ausgabe unseres deutschsprachigen Landesprogramms für Sie da. Am Mikrofon verabschiedet sich Marta Schelmezi, am Ton Laszlo Imre Németh. Wir wünschen Ihnen noch einen angenehmen Tag und alles Gute. Bis zum nächsten Mal.

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3: Guten Tag und herzlich willkommen zu Treffpunkt am Vormittag. Am Mikrofon begrüßt Sie Gábor Schultheiß. Für den guten Ton im Studio sorgt heute Norbert Aut. Wir freuen uns sehr, dass Sie auch an diesem Dienstag, den 15. September, wieder unser Gast im deutschsprachigen Programm sind. In den kommenden zwei Stunden erwartet Sie viel Musik, aktuelle Informationen und interessante Beiträge aus dem Leben der Ungarndeutschen. Ein besonderer Schwerpunkt unserer heutigen Sendung ist Tetonia Society aus Windsor in Kanada. Zu Gast in vier Gesprächsteilen ist Stefanie Kanke, mit der ich in Budapest über die Geschichte des traditionsreichen Vereins, die Jugendgruppe und ihre Reise nach Ungarn gesprochen habe. Dabei geht es unter anderem um die Besuche in Vemind, Pusztavam und Budapest, um die Pflege deutscher Traditionen in Kanada, sowie um die Bedeutung des kulturellen Austauschs für junge Menschen. Natürlich halten wir Sie auch über das aktuelle Geschehen auf dem Laufenden. Die Nachrichten hören Sie heute um 10.15 Uhr und um 11 Uhr. Die Meldungen der Ungarndeutschen, gesprochen von Heidi Gerner, stehen um 10.45 Uhr und dann auch eine Stunde später auf unserem Programm. Und nun zum Wetter in Ungarn. In einem teils kühlen Start in den Tag können wir uns vielerorts auf freundliches Spätsommerwetter freuen. Sonnige Abschnitte wechseln sich mit lockeren Wolkenfeldern ab. Regen ist nur vereinzelt zu erwarten. Die Temperaturen steigen im Laufe des Tages auf angenehme 24 bis 29 Grad. Im Süden des Landes örtlich auch etwas darüber. Dazu weht meist nur schwacher bis mäßiger Wind. Insgesamt dürfen wir uns auf einen freundlichen und angenehmen Septembertag freuen. Bleiben Sie also bei uns, genießen Sie die Musik, unsere Gespräche und die Informationen. Wir wünschen Ihnen einen schönen Vormittag und gute Unterhaltung hier bei Treffpunkt am Vormittag mit Gábor Schultheiß am Mikrofon und Norbert Aut an der Technik. Viel Freude mit unserem Programm.

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1: Guten Tag, liebe Hörerinnen und Hörer. In unseren heutigen Meldungen geht es unter anderem um ein internationales Wissenschaftstreffen in Budapest, kulturelle Veranstaltungen in Ungarn, neue Entwicklungen im öffentlichen Verkehr, den Beginn des Herbstsemesters an den Hochschulen, die ungarische Wein- und Festivalkultur sowie um aktuelle gesellschaftliche Themen aus dem Land. Heute ist Dienstag, der 15. September und Sie hören die Nachrichten im Magazin Treffpunkt am Vormittag. Budapest ist in diesen Tagen Gastgeber mehrerer internationaler wissenschaftlicher Veranstaltungen. Forscherinnen und Forscher aus zahlreichen Ländern kommen in der ungarischen Hauptstadt zusammen, um über neue Entwicklungen in den Bereichen Nanotechnologie, Materialwissenschaften und Umweltforschung zu beraten. Solche Kongresse stärken den Wissenschaftsstandort Ungarn und fördern die internationale Zusammenarbeit zwischen Universitäten und Forschungsinstituten. An den ungarischen Universitäten hat das Wintersemester begonnen. Tausende Erstsemester haben in den vergangenen Tagen ihr Studium aufgenommen. Besonders gefragt sind weiterhin technische, wirtschaftliche und informationstechnologische Studiengänge. Die Hochschulen erwarten auch in diesem Jahr zahlreiche internationale Studierende, die im Rahmen verschiedener Stipendienprogramme nach Ungarn kommen. Mit der zweiten Septemberhälfte beginnt in vielen Städten die Herbstsaison der Kulturprogramme. In Fünfkirchen läuft derzeit das internationale Tanzfestival, während in Budapest mehrere Konzerte, Ausstellungen und Kulturveranstaltungen vorbereitet werden. Die Organisatoren rechnen mit zahlreichen Besucherinnen und Besuchern aus dem In- und Ausland. Im öffentlichen Verkehr werden weitere Verbesserungen umgesetzt. Nach den in den vergangenen Monaten abgeschlossenen Infrastrukturmaßnahmen profitieren Pendler und Reisende von modernen Verkehrsverbindungen. Auch Fernbusverbindungen innerhalb des Landes wurden erweitert, wodurch mehrere ungarische Städte besser miteinander verbunden sind. Die Weinlesesaison hat in vielen Weinbaugebieten begonnen. Besonders die Veranstaltungen rund um die ungarische Weinkultur ziehen weiterhin großes Interesse auf sich. Das traditionsreiche Budapester Weinfestival konnte auch in diesem Jahr zahlreiche Besucher begrüßen und bot Winzern aus verschiedenen Regionen des Landes die Möglichkeit, ihre Produkte zu präsentieren. Ungarn bleibt als Studienstandort attraktiv. Mehrere Hochschulen melden weiterhin eine hohe Zahl internationaler Bewerbungen für das akademische Jahr 2026/27. Besonders Universitäten in Budapest, Pécs und Debrecen verzeichnen ein großes Interesse aus Europa, Asien und Afrika. Bildungsexperten sehen darin einen wichtigen Beitrag zur internationalen Vernetzung des Landes. In zahlreichen Gemeinden werden derzeit Ernte- und Herbstfeste vorbereitet. Dabei stehen regionale Kultur, Musik, Tanz und traditionelle Handwerkskunst im Mittelpunkt. Die Veranstaltungen sollen nicht nur die Gemeinschaft stärken, sondern auch jungen Menschen das kulturelle Erbe ihrer Heimat näher bringen. Und nun zum Wetter.
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1: Ungarn darf sich heute über freundliches Spätsommerwetter freuen. Nach einem stellenweise frischen Morgen scheint in vielen Regionen längere Zeit die Sonne. Vor allem im Westen und Norden können zeitweise einige Wolken durchziehen. Größere Niederschläge sind jedoch kaum zu erwarten. Die Höchsttemperaturen erreichen

0: Die deutsche Kultur lebt oft weit entfernt von Deutschland weiter. Ein schönes Beispiel dafür ist die Tetonia Society in Windsor in Kanada. Der traditionsreiche Verein wurde in den 1930er Jahren gegründet und engagiert sich bis heute für die Pflege deutscher Bräuche und Traditionen. Im August waren junge Tänzerinnen und Tänzer der Tetonia Jugendgruppe zu Gast in Ungarn, unter anderem in Vemind, Pusztavam und Budapest. Dort hatte ich die Gelegenheit, mit Stefanie Kanke über die Geschichte des Vereins und seine Bedeutung für die deutschstämmige Gemeinschaft in Kanada zu sprechen.
1: Diese Reise, wir wollten das für ein paar Jahre machen und jetzt haben wir das geschafft. Jemand hat die Reise geplant und dann eine andere Gruppe hat das vor 2 Jahren gemacht und wussten, was wir machen sollten und wo die Schwabenclub in Deutschland, Österreich und Ungarn war. Und ja, dann haben wir das geplant, konnten wir unser Geld sammeln und dann, ja, also der Verband des Donauschwaben Kanada und Amerika hat auch geholfen. Ja, aber wir haben zu mehrere Clubs gegangen in Österreich und Deutschland und natürlich Ungarn. Ja, wir haben viel gemacht.
2: Gibt es viele Donauschwaben in Kanada? Gibt es viele aktive Clubs bei euch?
1: Ja, sehr viel. In Kanada gibt es eine große deutsche Population.
2: Population?
1: Ja, Donauschwaben. Ich bin ein Mitglied der Donauschwaben Club in Kitchener. Also Teutonia Club meint deutsche Abstammung. Das ist, wo wir sind jetzt. In Ungarn. Wir machen meistens Donauschwabenkultur und Tänze. Wir sind eigentlich nicht ein Donauschwaben-Club, aber wir machen
2: Donauschwaben-Sachen.
1: Ja, genau.
2: Ja. Wie muss man das Clubleben bei euch vorstellen? Ist es regelmäßig? Kommt ihr regelmäßig zusammen? Habt ihr Tanzproben regelmäßig? Oder wie ist das Leben bei euch, dieses Clubleben?
1: Ja, wir haben verschiedene Events. Wir haben Kirchweih natürlich mit Rosmarei und dann haben wir auch Maifest. Wir haben einen Maibaum, dann machen wir Tänze. Wir haben Oktoberfest und dann haben wir auch Carousel of the Nations, das nennen wir. Also jedes Kulturclub in die ganze Region der Windsor sammelt zusammen und dann, ja, wir machen ein Kulturfest für jede Gruppe und das für uns ist unser größtes Event. Das ist richtig cool. 100 von 100 Leute kommen. Wir machen die ganzen Tag Brezeln und Schnitzel. Wir machen alles bei Hand. Und das ist alle Freiwillige.
2: Sind alle Freiwillige.
1: Ja, von den Mitgliedern. Und ja, wir haben sehr viele Events in dem Club, sodass die Mitglieder zusammen sein können. Und wir haben jetzt einen anderen Club, das ist die Mutter von meinem Freund hat das gerade angefangen. Die Gute Zeiten Club nennt das. Und jeden Monat machen sie etwas anderes und dann sprechen sie über die deutsche Kultur und was sie nachher mache. Sie macht Golfen normalerweise oder Pool, Billiards. Ja. Sie machen etwas und manchmal auch mit deutschen Volkstanzen.
0: Liebe Zuhörer, nun folgt ein wenig Musik und dann sind wir mit Stefanie Kanke zurück.
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0: Rund 40 Kinder und Jugendliche gehören derzeit zur Jugendgruppe der Tetonia Society. Sie lernen gemeinsam Volkstänze, treten bei Festen auf und sorgen dafür, dass deutsche Traditionen auch in Kanada lebendig bleiben. Während ihres Ungarnaufenthalts im August konnten die jungen Gäste ihre Tänze dem Publikum auch in Pusztavan präsentieren. Wie die Nachwuchsarbeit im Verein funktioniert, darüber berichtet nun Stefanie Kanke.
1: Wie viele seid ihr in eurem Club, die regelmäßig zusammenkommen?
2: Ja, in Windsor ist es ungefähr 150 Mitglied. In den ganzen Club, das ist eigentlich ein bisschen weniger als vorher. Das wird ein bisschen weniger durch die Jahre. Ja, vorher haben wir ja einen Club gehabt. In 2016 mussten wir das
1: verkaufen.
2: Jetzt müssen wir eine Halle mieten. Aber 150 ist nicht schlimm. Wir haben fast 35 Tänze in unserer Tanzgruppe. Wir haben eine Kindergruppe, das ist kleinere, also ich glaube von 4 Jahre alt bis ungefähr 12 oder 13. Und dann können wir in Jugendgruppe. Ich bin im Jugendgruppe.
1: Du bist die Leiterin der Jugendgruppe?
2: Nein. Ja. Ich bin nur eine Tänzerin. Ja. Und dann haben wir auch eine Senior-Gruppe. Aber jetzt, zurzeit, ist nicht so viel Mitglied. Das kommt darauf an, wie viele Leute da sind oder können das machen, können tanzen oder nicht beschäftigt ist. Ja.
1: Treffen sich diese Clubs in Kanada? Gibt es für euch regelmäßig Treffen in einem Jahr oder mehrmals im Jahr? Wie muss man sich das vorstellen?
2: Ja, also wir haben eins nur für Jugend, das ist Jugendlager. Wir haben das im Juni und das ist die alle Donauschwaben-Clubs in Nordamerika, also Kanada. Wir haben eins in Kitchener natürlich, Windsor und Cleveland, Akron, Cincinnati, Los Angeles, überall in Amerika. Und dann kommen wir zusammen für eine Wochenende und machen wir etwas. Wir machen Tanzen und spielen und lernen etwas über Schwäbisch oder die Kultur, das Essen. Wir machen etwas zum Essen, wir kochen etwas zusammen. Und das ist ein richtig schönes Wochenende, viel zu lernen über unsere Kultur. Und ja, das gefällt mir immer, jedes Jahr da zu sein. Und dann haben wir auch ein Landestreffen, das ist mit alle, also nicht nur Jugend. Ja, das ist auch ein Wochenende und die beide Jugendlager und Landestreffen, das ist immer in ein anderes Ort. Manchmal ist es in Amerika, Cleveland, dieses Jahr ist es in Chicago und deshalb können wir die anderen Clubs von der ganzen Welt oder ganz Nordamerika sehen. Jetzt, ja, kennenlernen, die andere Halle sehen und die andere Traditionen, die machen oder die Trachten, die andere Tänze, die machen, die Lieder, die benutzen. Das ist alles ganz anders, aber alle ähnlich, weil das alle Donauschwaben ist.
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1: Es folgen die Meldungen aus dem ungarndeutschen Bereich am 15. September, gesprochen von Heidi Gerner. Der Verband der Branauer Deutschen Selbstverwaltungen hat seine Preisausschreiben für das vierte Vierteljahr 2026 veröffentlicht. Anträge können erneut in 5 Kategorien gestellt werden. Anträge können deutsche Selbstverwaltungen, zivile Organisationen sowie Nationalitäten, Bildungseinrichtungen der Komitate Branau und Chomodai einreichen. Die maximale Fördersumme beträgt 150.000 Forint pro Antrag. Alle Unterlagen müssen beim Verband der Branauer Deutschen Selbstverwaltungen an die Postadresse 7621 Peach Munkaci Straße 8 eingereicht werden. Einreichungsfrist der Anträge ist der 25. September. Für ein dokumentarisches Theaterstück mit Premiere im März 2027 sucht die Deutsche Bühne Ungarn Menschen, die den Umbruch der 1980er und 1990er Jahre in Ungarn selbst erlebt haben und ihre Erinnerungen teilen möchten. Haben Sie selbst etwas erlebt oder kennen Sie jemanden mit einer Geschichte aus dieser Zeit? Dann melden Sie sich unter bereit@dbu.hu. Die Deutsche Bühne Ungarn freut sich auf spannende Lebensgeschichten. Die neueste Ausgabe von Koch mit Mach mit dem Jugendprojekt der LDU ist da. Im nächsten Teil des kulinarischen Projekts werden Rezepte aus Fertigakusch vorgestellt. Das neue Video sowie weitere Informationen zum Projekt finden Sie auf der Webseite der LDU. Zum Musiknachmittag mit dem B. Kreinerst Gio wird am 18. September ab 17 Uhr in die Show Bricciarda im Beuer eingeladen. Erwartet werden alle, die schwäbische Musik lieben und gern das Tanzbein schwingen. Der Eintritt ist frei, eine Voranmeldung ist erforderlich. Anmeldung und Informationen unter evahuber55@gmail.com. Alle sind herzlich willkommen. Vom 18. bis 20. September findet in Landschuk das Kronbeinfest statt. Die Besucher erwartet ein abwechslungsreiches Programm mit Kinderprogrammen, dem gemeinsamen Kochen und Backen von Kartoffelspeisen, einer Verkostung, einem Kulturprogramm und einem Straßenball. Am Sonntag steht außerdem eine zweisprachige Erntedankmesse auf dem Programm. Am 19. September findet im Jakob-Leyer-Heimatmuseum in der Budapesti-Straße 45 in Budasch eine Tagung zum Thema 80 Jahre Vertreibung statt. Das Programm beginnt um 10 Uhr und bietet mehrere Vorträge zum Thema sowie auch eine Diskussion. Die Veranstalter sind der Deutsche Kulturverein Wudasch und das Heimatmuseum Wudasch. Weitere Informationen finden Sie auf der Facebook-Seite vom Jakob-Leyer-Heimatmuseum. Am 19. September lädt St. Martin Sigurd St. Martin ab 16 Uhr zum Tag der Heimat und zum 4. Schwäbischen Insel- und Weinlesefestival ein. Die Besucher erwartet einen Weinleseumzug, ab 18 Uhr ein Galaprogramm sowie Musik und Tanz. Gefeiert wird außerdem das 30-jährige Bestehen der Lorkapelle. Eintritt ist frei. In Moor findet am 19. September auf dem Marktplatz das Fest Murischer Traum statt. Ab 13 Uhr erwartet die Besucher ein abwechslungsreiches Programm mit traditionellen Tanzgruppen, schwäbischer Musik und mehrere Livebands. Für Unterhaltung und gute Stimmung ist den ganzen Nachmittag und Abend über gesorgt. Der Eintritt ist frei. Die nächste deutsche Messe wird am 20. September ab 16 Uhr im Dom von 5 Kirchen zelebriert. Alle Gläubigen werden herzlich erwartet. Am 20. September lädt die Harraster Dorfmusik um 17 Uhr zum Herbstkonzert in das Josef-Ottila-Kulturhaus in Harrast ein. Die Besucher erwartet eine Auswahl an Blasmusikstücken aus der Welt der heimischen donauschwäbischen, böhmisch-mährischen und deutschen Blasmusik. Der Verband Ungarndeutschen Autoren und Künstler und das Ungarndeutsche Kultur- und Informationszentrum laden zu einer Gedenkausstellung anlässlich des 90. Geburtstages von Janosch Wagner ein. Die Ausstellung findet am 23. September um 18 Uhr statt. Ausstellungsort ist der Otto-Heineck-Saal im Haus der Ungarndeutschen in der Lendvai-Straße 22 in Budapest. Die Ausstellung wird von Janosch Wohlfahrt eröffnet. Für die musikalische Umrahmung sorgt Stefan Valentin auf der Geige und Susanne Hommer am Klavier. Die Teilnahme an der Ausstellung ist kostenlos, aber an Registration gebunden. Anmeldung unter info@zentrum.hu. Die Ausstellung kann nach der Eröffnung bis zum 15. November nach vorher Anmeldung besichtigt werden. Zwischen dem 25. und 27. September findet in Pilisvörösvár das Kyoto Happening statt. Kontakte, Gemeinschaft und Erlebnisse stehen im Mittelpunkt vom Jugendprogramm. Die Teilnahme am dreitägigen Programm ist kostenlos, aber an Anmeldung gebunden. Ausführliche Informationen zum Happening und zur Anmeldung erhalten Sie von der Gemeinschaft junger Ungarndeutscher. Ende September findet das alljährliche Hefeknödel-Festival in Kereslach statt. Das Programm am 26. September beginnt schon am Vormittag mit Kulturprogrammen und mit dem Kochwettbewerb. Der Tag klingt mit einem Schwabenball mit der Unterrockkapelle und mit einem Magna Cum Laude Konzert aus. Alle weitere Informationen bei der Selbstverwaltung von Kereslach. Am 26. und 27. September findet zum 24. Mal das Wetschischer Krautfest statt. Im Rahmen der Feierlichkeiten wird auch die Aufnahme vom Wetschischer Sauerkraut in die Liste der Hungariker gefeiert. So ehrt das Fest auch das 100. Hungarikum. Das zweitägige Programm stellt das berühmte Wetschischer Sauerkraut und traditionelle Krautspeisen in den Mittelpunkt und kann kostenlos besucht werden. Auf zwei Bühnen wird ein buntes Kulturprogramm geboten und die Interessenten erwartet auch Spiel und Spaß sowie kulinarische Genüsse. Ausführliche Informationen zum Wetschischer Krautfest finden Sie auf der offiziellen Homepage der Veranstaltung auf www.wetschischikapostafest.hu. Alle werden herzlich erwartet. Am 22. September finden im Zeitraum zwischen 9 Uhr vormittags und 15 Uhr nachmittags Wartungsarbeiten an der Sendestation Lockyhead statt und im Zeitraum zwischen 8 Uhr morgens am 22. September und 20 Uhr abends am 25. September werden Wartungsarbeiten an der Sendestation Morzali durchgeführt. Während der Arbeiten kann es zu Störungen bzw. Ausfällen unserer Sendung kommen. Nach Beendigung der Arbeiten wird das Radioprogramm wieder wie gewohnt zu hören sein. Oktoberfest in Nádas am 3. und 4. Oktober im Parkrestaurant. Der Abend beginnt mit einem abwechslungsreichen Kulturprogramm. Ab 20.30 Uhr sorgen die Kaiserwälder für musikalische Unterhaltung. Am 4. Oktober erwartet die Besucher außerdem ein gemütlicher Frühschoppen. Weitere Informationen finden Sie auf der Facebook-Seite des Parkrestaurants.
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1: Guten Tag, liebe Hörerinnen und Hörer. In unseren heutigen Meldungen geht es unter anderem um ein internationales Wissenschaftstreffen in Budapest, kulturelle Veranstaltungen in Ungarn, neue Entwicklungen im öffentlichen Verkehr, den Beginn des Herbstsemesters an den Hochschulen, die ungarische Wein- und Festivalkultur sowie um aktuelle gesellschaftliche Themen aus dem Land. Heute ist Dienstag, der 15. September und Sie hören die Nachrichten im Magazin Treffpunkt am Vormittag. Budapest ist in diesen Tagen Gastgeber mehrerer internationaler wissenschaftlicher Veranstaltungen. Forscherinnen und Forscher aus zahlreichen Ländern kommen in der ungarischen Hauptstadt zusammen, um über neue Entwicklungen in den Bereichen Nanotechnologie, Materialwissenschaften und Umweltforschung zu beraten. Solche Kongresse stärken den Wissenschaftsstandort Ungarn und fördern die internationale Zusammenarbeit zwischen Universitäten und Forschungsinstituten. An den ungarischen Universitäten hat das Wintersemester begonnen. Tausende Erstsemester haben in den vergangenen Tagen ihr Studium aufgenommen. Besonders gefragt sind weiterhin technische, wirtschaftliche und informationstechnologische Studiengänge. Die Hochschulen erwarten auch in diesem Jahr zahlreiche internationale Studierende, die im Rahmen verschiedener Stipendienprogramme nach Ungarn kommen. Mit der zweiten Septemberhälfte beginnt in vielen Städten die Herbstsaison der Kulturprogramme. In Fünfkirchen läuft derzeit das internationale Tanzfestival, während in Budapest mehrere Konzerte, Ausstellungen und Kulturveranstaltungen vorbereitet werden. Die Organisatoren rechnen mit zahlreichen Besucherinnen und Besuchern aus dem In- und Ausland. Im öffentlichen Verkehr werden weitere Verbesserungen umgesetzt. Nach den in den vergangenen Monaten abgeschlossenen Infrastrukturmaßnahmen profitieren Pendler und Reisende von modernen Verkehrsverbindungen. Auch Fernbusverbindungen innerhalb des Landes wurden erweitert, wodurch mehrere ungarische Städte besser miteinander verbunden sind. Die Weinlesesaison hat in vielen Weinbaugebieten begonnen. Besonders die Veranstaltungen rund um die ungarische Weinkultur ziehen weiterhin großes Interesse auf sich. Das traditionsreiche Budapester Weinfestival konnte auch in diesem Jahr zahlreiche Besucher begrüßen und bot Winzern aus verschiedenen Regionen des Landes die Möglichkeit, ihre Produkte zu präsentieren. Ungarn bleibt als Studienstandort attraktiv. Mehrere Hochschulen melden weiterhin eine hohe Zahl internationaler Bewerbungen für das akademische Jahr 2026/27. Besonders Universitäten in Budapest, Pécs und Debrecen verzeichnen ein großes Interesse aus Europa, Asien und Afrika. Bildungsexperten sehen darin einen wichtigen Beitrag zur internationalen Vernetzung des Landes. In zahlreichen Gemeinden werden derzeit Ernte- und Herbstfeste vorbereitet. Dabei stehen regionale Kultur, Musik, Tanz und traditionelle Handwerkskunst im Mittelpunkt. Die Veranstaltungen sollen nicht nur die Gemeinschaft stärken, sondern auch jungen Menschen das kulturelle Erbe ihrer Heimat näher bringen. Und nun zum Wetter.
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1: Ungarn darf sich heute über freundliches Spätsommerwetter freuen. Nach einem stellenweise frischen Morgen scheint in vielen Regionen längere Zeit die Sonne. Vor allem im Westen und Norden können zeitweise einige Wolken durchziehen. Größere Niederschläge sind jedoch kaum zu erwarten. Die Höchsttemperaturen erreichen meist 24 bis 29 Grad. Örtlich können im Süden sogar 30 Grad gemessen werden. Der Wind weht überwiegend schwach bis mäßig. Damit erwartet uns insgesamt ein angenehmer und sonniger Septembertag. Das waren die Nachrichten im Treffpunkt am Vormittag am 15. September. Am Mikrofon war Gabor Schulteis.
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0: Die Teutonia Jugendgruppe ist weit über die Grenzen ihres Vereins hinaus aktiv. Ob Kirchweih, Maifest, Oktoberfest oder große multikulturelle Veranstaltungen in Windsor, die Jugendlichen präsentieren dort nicht nur ihren Verein, sondern auch das deutsche Kulturerbe in Kanada. Im August führte ihre Reise nach Ungarn. In Vemind, Pusztavam und Budapest konnten sie erleben, wie Traditionen und Gemeinschaft auch in Europa gepflegt werden. Im dritten Teil unseres Gesprächs erzählt Stefanie Kanke mehr über diese Erfahrungen.
1: Bei uns ist das immer eine wichtige Frage und die Frage stelle ich auch immer, wenn ich mit jemandem spreche. Wie siehst du die Jugend, die Jugendliche? Du bist ja noch eine junge Frau, aber es gibt auch noch Jugendliche jüngeren Alters. Wie siehst du das? Gibt es Leute, die daran interessiert sind, in diese Clubs zu kommen? Kinder, die eventuell diese Tänze tanzen möchten oder die das unterrichtet bekommen? Wie siehst du das?
2: Das ist immer ein bisschen schwierig. Es wird, ich glaube, immer schwieriger, die jüngeren Leute in diese Clubs zu sammeln. Für mich ist es die wichtigste, dass die Jüngeren, also wir stehen auf die Schultern unserer Jugend. Das ist unsere Zukunft. Und für mich, ich versuche immer, die Kinder und meine Ehre, dass wir deutsch sind und dass wir können unsere Kultur präsentieren. Ich bin auch die Tanzlehrerin für die Kindergruppe beim Schwabenclub in Kitchener und ich sage immer, wie wichtig das ist, dass sie hier sind und dass sie die Kultur wieder
1: finden.
2: Ja, und dass es so wichtig ist für unsere Eltern, unsere Geschichte.
1: Sprechen wir jetzt ein bisschen über diese Europareise. Es ist ja auch jedes Jahr eine Gruppe aus Ungarn, die nach Amerika reist. Und ich weiß, das ist nicht leicht zu organisieren. Es bedarf große Finanzmittel. Also wie habt ihr das geschafft? War es ein langer Plan, diese Reise zu organisieren? Oder wie ist das dazu gekommen?
2: Ja, natürlich ein sehr langer Plan. Also wie ich vorher gesagt habe, wir wollten, dass wir ein paar Jahre machen und dann durch die paar Jahre haben wir das Geld gesammelt und die Plan finalisiert. Andere Gruppen haben eine ähnliche Reise gemacht und deshalb können wir wissen, was wir machen sollten. Ich habe nicht die ganze Planung gemacht, also ich kann nichts dafür sagen, aber ich weiß, dass so viel Planung und so viel Zeit in diese Reise gemacht hast und ich bin und wir sind so dankbar für dieses Ergebnis, dass wir das erleben können. Ja, wir haben so viel in 2,5 Wochen gemacht, das ist unglaublich, alles war schon geplant und ja, der Verband hat ein bisschen Geld für uns
1: bereitgestellt.
2: Ja, und dann haben wir auch ein bisschen von die Teutonia Club bekommen und das haben uns sehr viel geholfen, weil das ist eigentlich, ich bin Studentin, ich habe nicht so viel Geld, diese große Reise zu machen, aber mit dieser Hilfe kann ich das machen, kann ich das erleben, können wir das alles, wir können so viele Leute treffen und wir können so viele Erlebnisse wieder nach Kanada bringen und die Kultur und Traditionen wieder nach Hause bringen und in unser Club machen.
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0: Zum Abschluss unseres Gesprächs blicken wir noch einmal auf die Europareise der Teutonia Jugendgruppe zurück. Die jungen Tänzerinnen und Tänzer aus Kanada besuchten im August Deutschland, Österreich und Ungarn. Ein besonderer Höhepunkt waren die Stationen in Vemient, Pusztavam und Budapest, wo sie ihre Verbundenheit mit den deutschen Traditionen präsentieren konnten. Das Interview mit Stefanie Kanke habe ich in Budapest aufgezeichnet. Im letzten Teil spricht sie darüber, welche Eindrücke die Gruppe von dieser Reise mit nach Hause nimmt und warum kultureller Austausch für die jungen Menschen so wichtig ist.
1: Du hast gesagt, viele Erlebnisse, 2,5 Wochen Europa. Wenn ich fragen kann, Deutschland, ja. Österreich, Ungarn, ja. Was hat am besten gefallen? Welche Erlebnisse bringst du mit nach Hause?
2: Wow, also die Willkommen von alle. Wir waren in Moosburg, wir waren in München, wir waren in Salzburg und Pusztavam und Vemient und jetzt Budapest und alle waren so willkommen und so froh, dass wir von Kanada so eine große Kultur und große Club haben können. Und die waren so begeistert, dass wir 20 Tänze jetzt und ja, das war richtig cool. Also ich habe viel Informationen von den anderen Leuten bekommen. Wir sind jetzt im Kontakt und wenn sie nach Kanada kommen, können wir nochmal treffen und können wir diese Verbindung verbessern und in Zukunft halten. Und das ist für mich das Wichtigste, dass wir in alle Länder zusammenkommen können. Und ich fühlte mich zu Hause, wo immer wir waren zu Hause. Und das für mich war, ja, das, wir waren Familie. Und das war richtig schön.
1: Vielleicht hätte ich diese Frage am Anfang stellen sollen. Über deine Person haben wir noch nicht gesprochen. Wie kommt, dass du so gut Deutsch sprichst?
2: Mein Papa ist in Lübeck in Deutschland geboren. Und ich war in meiner Kindheit in die deutsche Schule gewesen und dann ein Austauschprogramm in Kassel gemacht vor 2 Jahren. Ich spreche nicht eigentlich so viel Deutsch zu Hause, weil mein Papa mich immer korrigiert. Manchmal wollte ich eigentlich nicht sprechen, also deshalb bin ich nicht so grammatisch gut. Ich habe kein Deutsch fast für 2 Jahre gesprochen, aber für die letzten 3 Wochen habe ich so viel übersetzt. Musste ich so viel übersetzen.
1: Viel aufgeholt dann.
2: Ja, in Österreich, in München und auch natürlich in die deutschere Städte in Ungarn konnte sehr wenig Leute Englisch sprechen und deshalb musste ich übersetzen. Also das für mich war etwas richtig Besonderes. Ich war so stolz auf meine Familie, dass sie mich in die deutsche Schule gemacht hat und dass ich Deutsch sprechen kann. Das macht mich so stolz, meine Sprache zu sprechen, weil so wenig Leute, wenn die Deutschabstimmung haben, die sprechen kein Deutsch, sie machen etwas anderes und das ist auch okay. Aber für mich ist das ein großer Teil meines Lebens und das ist wichtig für mich, dass ich mein Deutsch verbessert und in meinem ganzen Leben, dass ich das sprechen kann. Also mein Oma und Opa spricht auch Deutsch und manchmal vergessen sie Englisch. Und jetzt kann ich mit ihnen sprechen und das ist Leben, das ist für mich wichtig.
3: Ja. Unsere Telefonnummer Vorwahl 72 369 367.

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1: Es folgen die Meldungen aus dem ungarndeutschen Bereich am 15. September, gesprochen von Heidi Gerner. Der Verband der Branauer Deutschen Selbstverwaltungen hat seine Preisausschreiben für das vierte Vierteljahr 2026 veröffentlicht. Anträge können erneut in 5 Kategorien gestellt werden. Anträge können deutsche Selbstverwaltungen, zivile Organisationen sowie Nationalitäten, Bildungseinrichtungen der Komitate Branau und Chomodai einreichen. Die maximale Fördersumme beträgt 150.000 Forint pro Antrag. Alle Unterlagen müssten beim Verband der Branauer Deutschen Selbstverwaltungen an die Postadresse 7621 Pécs Munkácsi Straße 8 eingereicht werden. Einreichungsfrist der Anträge ist der 25. September. Für ein dokumentarisches Theaterstück mit Premiere im März 2027 sucht die Deutsche Bühne Ungarn Menschen, die den Umbruch der 1980er und 1990er Jahre in Ungarn selbst erlebt haben und ihre Erinnerungen teilen möchten. Haben Sie selbst etwas erlebt oder kennen Sie jemanden mit einer Geschichte aus dieser Zeit? Dann melden Sie sich unter bereit@dbu.hu. Die Deutsche Bühne Ungarn freut sich auf spannende Lebensgeschichten. Die neueste Ausgabe von Koch mit Mach mit dem Jugendprojekt der LDU ist da. Im nächsten Teil des kulinarischen Projekts werden Rezepte aus Fertigakkusch vorgestellt. Das neue Video sowie weitere Informationen zum Projekt finden Sie auf der Webseite der LDU. Zum Musiknachmittag mit dem B. Kreinerst Gio wird am 18. September ab 17 Uhr in die Show Bricciarda im Beuer eingeladen. Erwartet werden alle, die schwäbische Musik lieben und gern das Tanzbein schwingen. Der Eintritt ist frei, eine Voranmeldung ist erforderlich. Anmeldung und Informationen unter evahuber55@gmail.com. Alle sind herzlich willkommen. Vom 18. bis 20. September findet in Landschuk das Krombeinfest statt. Die Besucher erwartet ein abwechslungsreiches Programm mit Kinderprogrammen, dem gemeinsamen Kochen und Backen von Kartoffelspeisen, einer Verkostung, einem Kulturprogramm und einem Straßenball. Am Sonntag steht außerdem eine zweisprachige Erntedankmesse auf dem Programm. Am 19. September findet im Jakob-Leyer Heimatmuseum in der Budapesti Straße 45 in Budas eine Tagung zum Thema 80 Jahre Vertreibung statt. Das Programm beginnt um 10 Uhr und bietet mehrere Vorträge zum Thema sowie auch eine Diskussion. Die Veranstalter sind der Deutsche Kulturverein Wudasch und das Heimatmuseum Wudasch. Weitere Informationen finden Sie auf der Facebook-Seite vom Jakob-Leyer Heimatmuseum. Am 19. September lädt St. Martin Sigurd St. Martin ab 16 Uhr zum Tag der Heimat und zum 4. Schwäbischen Insel- und Weinlesefestival ein. Die Besucher erwartet einen Weinleseumzug, ab 18 Uhr ein Galaprogramm sowie Musik und Tanz. Gefeiert wird außerdem das 30-jährige Bestehen der Lorkapelle. Eintritt ist frei. In Moor findet am 19. September auf dem Marktplatz das Fest Moorischer Traum statt. Ab 13 Uhr erwartet die Besucher ein abwechslungsreiches Programm mit traditionellen Tanzgruppen, schwäbischer Musik und mehrere Livebands. Für Unterhaltung und gute Stimmung ist den ganzen Nachmittag und Abend über gesorgt. Der Eintritt ist frei. Die nächste deutsche Messe wird am 20. September ab 16 Uhr im Dom von 5 Kirchen zelebriert. Alle Gläubigen werden herzlich erwartet. Am 20. September lädt die Harraster Dorfmusik um 17 Uhr zum Herbstkonzert in das Josef Ottila Kulturhaus in Harrast ein. Die Besucher erwartet eine Auswahl an Blasmusikstücken aus der Welt der heimischen donauschwäbischen, böhmisch-mährischen und deutschen Blasmusik. Der Verband Ungarndeutschen Autoren und Künstler und das Ungarndeutsche Kultur- und Informationszentrum laden zu einer Gedenkausstellung anlässlich des 90. Geburtstages von Janosch Wagner ein. Die Ausstellung findet am 23. September um 18 Uhr statt. Ausstellungsort ist der Otto-Heineck-Saal im Haus der Ungarndeutschen in der Lendvai-Straße 22 in Budapest. Die Ausstellung wird von Janosch Wohlfahrt eröffnet. Für die musikalische Umrahmung sorgt Stefan Valentin auf der Geige und Susanne Hommer am Klavier. Die Teilnahme an der Ausstellung ist kostenlos, aber an Registration gebunden. Anmeldung unter info@zentrum.hu. Die Ausstellung kann nach der Eröffnung bis zum 15. November nach vorheriger der Anmeldung besichtigt werden. Zwischen dem 25. und 27. September findet in Pilisvörösvár das Kyoto Happening statt. Kontakte, Gemeinschaft und Erlebnisse stehen im Mittelpunkt vom Jugendprogramm. Die Teilnahme am dreitägigen Programm ist kostenlos, aber an Anmeldung gebunden. Ausführliche Informationen zum Happening und zur Anmeldung erhalten Sie von der Gemeinschaft junger Ungarndeutscher. Ende September findet das alljährliche Heferknödelfestival in Kereslach statt. Das Programm am 26. September beginnt schon am Vormittag mit Kulturprogrammen und mit dem Kochwettbewerb. Der Tag klingt mit einem Schwabenball mit der Unterrockkapelle und mit einem Magna Cum Laude Konzert aus. Alle weitere Informationen bei der Selbstverwaltung von Kereslach. Am 26. und 27. September findet zum 24. Mal das Wetschischer Krautfest statt. Im Rahmen der Feierlichkeiten wird auch die Aufnahme vom Wetschischer Sauerkraut in die Liste der Hungariker gefeiert. So ehrt das Fest auch das 100. Hungarikum. Das zweitägige Programm stellt das berühmte Wetschischer Sauerkraut und traditionelle Krautspeisen in den Mittelpunkt und kann kostenlos besucht werden. Auf zwei Bühnen wird ein buntes Kulturprogramm geboten und die Interessenten erwartet auch Spiel und Spaß sowie kulinarische Genüsse. Ausführliche Informationen zum Wetschischer Krautfest finden Sie auf der offiziellen Homepage der Veranstaltung auf www.wetschischikapostafest.hu. Alle werden herzlich erwartet. Am 22. September finden im Zeitraum zwischen 9 Uhr vormittags und 15 Uhr nachmittags Wartungsarbeiten an der Sendestation Lucky Head statt und im Zeitraum zwischen 8 Uhr morgens am 22. September und 20 Uhr abends am 25. September werden Wartungsarbeiten an der Sendestation Morzali durchgeführt. Während der Arbeiten kann es zu Störungen bzw. Ausfällen unserer Sendung kommen. Nach Beendigung der Arbeiten wird das Radioprogramm wieder wie gewohnt zu hören sein. Oktoberfest in Nádas am 3. und 4. Oktober im Parkrestaurant. Der Abend beginnt mit einem abwechslungsreichen Kulturprogramm. Ab 20.30 Uhr sorgen die Kaiserwälder für musikalische Unterhaltung. Am 4. Oktober erwartet die Besucher außerdem ein gemütlicher Frühschoppen. Weitere Informationen finden Sie auf der Facebook-Seite des Parkrestaurants.
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Liebe Zuhörer, das waren die zwei Stunden deutschsprachige Rundfunksendung im öffentlich-rechtlichen Rundfunk am Dienstag, den 15. September. Hören Sie uns auch morgen zu. Meine Kollegin Marta Schelmetz wird Sie am Mittwoch um 10 Uhr im Ungarndeutschen Landesprogramm begrüßen. www.mediaclick.hu, hier finden Sie uns im Internet. Wünsche können Sie noch auf unsere E-Mail-Adresse nemeth@radio.hu schicken. Haben Sie einen gemütlichen Dienstagnachmittag. Norbert Raut und Gabor Schulteis verabschieden sich für heute mit Ferdinand Molnar und seinen Komluer-Musikanten Och Keva und Profsen.